bestimmt wird von eigenem Interesse einiger Industrienationen und ihrer